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1: Wenn ein Mensch in Deutschland Straftaten begeht, dann sollte er nicht mit Lasierhandschuhen angefasst werden, nur weil er einen Migrationshintergrund hat. 100%. Okay? Wenn es aber jemand macht in einer amerikanischen Uniform, dann sollte er nicht noch einen Preis bekommen.
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1: Und die Charta der Menschenrechte fängt folgendermaßen an. Die Würde des Menschen ist unantastbar. Sie ist zu achten und zu schützen. Da sagt man, boah, geil, klingt ja wie im Grundgesetz. Ne? Im Grundgesetz heißt es aber, sie zu achten und zu schützen, ist Aufgabe aller staatlichen Gewalt.
2: Ja.
1: Also hier fehlt der Verantwortliche.
2: Ja, okay.
1: Das sind so die Details. Wir sitzen im Lokal, ja. Sagen alle, die Zeche muss bezahlt werden und sagen alle ja. Mhm. Und dann gehen wir alle raus. Weil der Verantwortliche nicht da ist.
2: Ja.
1: Das ist EU-Recht.
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1: Und dann das nächste noch, dass sie, glaube ich, unterschätzt haben, die Macht der alternativen Medien, dass die Leute halt nicht mehr nur bei CNN hocken, sich da beschallen lassen und sich dauernd sagen lassen, der Trump ist der Hitler, die zweite Auferstehung von Stalin, es wird das Dritte Reich 2.0 geben. Wenn ich mir denke, es gab vor der Wahl von Trump 5000 Artikel, in denen Trump als Hitler bezeichnet wurde. Also man mag ja von Trump halten, was er will, natürlich ist der unberechenbar, natürlich ist der schräg. Aber wieso sollte der Adolf, die Wiedergeburt von Adolf Hitler sein? Der war ja schon Präsident. Und was hat er denn in der Zeit Schlimmes gemacht?
2: Kein Krieg.
1: Er hat kein Land bombardiert.
2: Nichts, genau, Krieg geführt. Das war das Problem.
1: Also, wo ich mir denke, was glaub, hier bei uns auch immer, wenn du den Leuten immer sagst, der Trump. Sag ich, ich weiß gar nicht, warum sich die Leute alle immer aufnehmen. Ich glaube, wir als Europa, wir interessieren den gar nicht mehr.
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0: 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Jetzt Meldungen aus der Trigger FM Redaktion. 4 Tage vor der Landtagswahl in Sachsen-Anhalt gibt es schwere Vorwürfe gegen die Seniorenresidenz Marterhaus in Dessau. Unter dem Namen einer 95 Jahre alten dementen Bewohnerin wurden offenbar Briefwahlunterlagen beantragt und anschließend Stimmen abgegeben. Ihr Bevollmächtigter Klaus-Lothar Bebber bestreitet, davon gewusst zu haben. Über den Fall berichtet die Ostdeutsche Allgemeine Zeitung. Norwegische Behörden haben das russische Kreuzfahrtschiff Professor Molchanow in der Inselgruppe Spitzbergen beschlagnahmt. Grundlage ist ein Gerichtsbeschluss zur Durchsetzung eines westlichen Schiedsspruchs. Russland soll damit für auf der Krim beschlagnahmte Vermögenswerte bezahlen. In der CDU Sachsen-Anhalt sorgt ein Papier aus dem Kreisverband Harz für Diskussionen. Dieses richtet sich vehement gegen eine drohende Kooperation mit der Linkspartei nach der kommenden Landtagswahl am Sonntag. Die Christdemokraten stehen, gesetzt den Fall, sie wollen nach einer Landtagswahl ohne AfD-Mehrheit die Regierung bilden, vor einer nahezu unmöglichen Entscheidung. Sowohl mit der Linken als auch mit der AfD dürfen sie laut Parteitagsbeschluss nicht kooperieren, werden es am Ende aber mit einer der beiden Parteien doch tun müssen, zumindest wenn man eine neue Regierung bilden möchte. 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
1: Orwell hat untertrieben. Untertrieben.
2: Der würde heute im Grabe ruhen.
1: Ja, also wenn man heute Orwell, also als ich Orwell das erste Mal gelesen habe, 1984, da war das, das ist ja völlig unmöglich, was der da bringt, das ist Science Fiction, das sowas wird es überhaupt nie geben. Jetzt haben wir es inzwischen weit noch überholt. Das heißt, natürlich haben wir auch dieses Wahrheitsministerium, also Propagandaministerium. Wir haben das doch alles. Nur das Verteidigungsministerium, Kriegsministerium heißt doch nicht Liebesministerium. Aber geistig ist das schon fast so. Das war ja eine der Spitzen von Orwell. Der sagt, dann nennen wir das Kriegsministerium auch noch Liebes.
2: Wir kämpfen aus Liebe.
1: Nur aus Liebe und die Bomben aus Liebe.
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1: Wenn mir dann Leute sagen, mit dem darfst du nicht reden, weil der ist rechts, also der ist für Frieden, dann stimmt mit denen irgendwas nicht. Und jemand, der heute für Krieg ist, der ist nicht links, der hat nicht alle Tasten im Schrank. So. Was ich dazu sagen möchte, es ist ja so erstaunlich, dass die Grünen heute, Joschka Fischer möchte ja die Wehrpflicht wieder einführen, geht nicht hin, muss man sagen, der Hofreiter, der nicht gemustert wurde, der möchte international Waffen einkaufen. Wenn ich an Brandmauer denke, dann denke ich an Willy Brandt, der hat sie überstiegen, ist nach Moskau gefahren. Das ist für mich Brandmauer. Brandt fährt rüber, macht das einfach. Und daran sollten wir uns orientieren, eine Politik, wie sie Willy Brandt gemacht hat, auch eine Politik, wie sie Helmut Kohl gemacht hat, mit dem hätte man das ja niemals machen können. Ich hätte mir ja nicht gedacht, dass ich irgendwann Helmut Kohl zurückwünsche, ehrlich jetzt mal. So, hätte er alles nicht gemacht. Und wir haben es heute mit wirklich bildungsfernen Schichten im Regierungsviertel zu tun, die auf unsere Kosten Waffen einkaufen, deren die ganze Infrastruktur kaputt geht. Ich bin von Berlin hierher gefahren, ich habe 4 Stunden gebraucht. Du kannst hier nicht schneller als 80 fahren. Was ist denn hier los? Ja, hier stimmt überhaupt nichts. Und wenn wir, was wir hier machen, ist insofern richtig. Mir ist das ziemlich egal, was irgendjemand von der Mainstream-Presse über mich sagt. Das ist nur ein gekaufter Idiot. Ja. Das interessiert mich gar nicht.
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1: Die Wahrheit ist, dass die ukrainische Armee am Ende ist. Sie haben weder Material, noch haben sie Menschen. Jetzt sind sie gerade dabei zu überlegen, von den USA aufgefordert, natürlich das Einzugsalter auf 18 Jahre, die Wehrpflicht auf 18 Jahre abzusenken, damit sie den Rest ihrer Jugend auch noch verbrennen. Es ist ein entsetzliches Theater. Die Russen rücken jeden Tag vor. Manchmal ein paar hundert Meter, manchmal ein paar Kilometer. Die Ukraine hat überhaupt keine Chance. Das heißt, diesen Krieg weiterzuführen, bedeutet nur, Ukrainer umzubringen.
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0: 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Jetzt Meldungen aus der Trigger FM Redaktion. In Deutschland geht die Jobangst um. Allein in der Industrie verschwinden jeden Monat 15.000 Arbeitsplätze. Nur bei einem Arbeitgeber gibt es jetzt viele neue Jobs, nämlich bei der Bundesregierung. Nach Bild-Informationen plant Finanzminister Lars Klingbeil im Haushaltsentwurf 2027 mit 310.487 Stellen in der Bundesverwaltung. Das sind mehr als 12.000 Stellen zusätzlich als im letzten Ampeljahr. Kritiker meinen, dass damit Parteisoldaten und andere Unterstützer auf goldene Jobs gesetzt werden und man außerdem seine Stammwähler somit abhängig macht. Die EU und die NATO werden trotz der angeblichen Angriffe auf europäische Länder, die Russland angelastet werden, nicht von der Unterstützung der Ukraine abrücken, sagten die Leiter der beiden Institutionen am Mittwoch. Die seltene gemeinsame Erklärung folgte auf die Aussage der deutschen Regierung, Russland stecke hinter dem Angriff auf den Flughafen Leipzig. Friedensaktivisten meinen, jede deutsche Maßnahme provoziert eine russische Gegenmaßnahme. Jede russische Gegenmaßnahme rechtfertigt die nächste deutsche Verschärfung. Am Ende dieser Eskalationsspirale steht nicht etwa mehr Sicherheit für die Menschen in Leipzig oder anderswo, sondern eine Gesellschaft, die sich zunehmend an den Gedanken gewöhnt, dass die Konfrontation mit der größten Atommacht der Erde der Normalzustand sei. In Spanien fand gerade der Rechnungshof heraus, dass offenbar 2,4 Milliarden Euro in die Pensionen von Beamten fließen. Die Finanzmittel für die spanischen Beamten kommen meist aus Deutschland. Denn Deutschland haftet als größter Nettozahler mit zweistelligen Milliardenbeträgen, obwohl die deutsche Wirtschaft seit der sogenannten Pandemie deutlich schlechter gelaufen ist als die vieler Empfängerländer, sagt der FDP-Europaabgeordnete und Haushaltsexperte Moritz Körner. Deutschland bezahlt also die schuldenfinanzierten Programme anderer Staaten, während es selbst wirtschaftlich zurückfällt. Bis 2058 müsste Deutschland demnach bis zu 154 Milliarden Euro zahlen. Das wären im Jahr rechnerisch gut 5 Milliarden Euro. Solange die in Deutschland lebenden Deutschen brav weiter für andere arbeiten gehen, sollte das aber kein Problem sein, ist in Foren von Auswanderern dazu zu lesen. 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
2: Und das größte Problem für die Pflanzen ist aber das CO2. Also man muss einfach sagen, wir leben jetzt in einer Zeit, wo es noch nie so wenig CO2 in der Umwelt gegeben hat wie je zuvor. Es war immer höher, das CO2. Ich rede jetzt nicht von den leichten Schwankungen, die wir jetzt in der derzeitigen Kaltphase oder Eiszeit haben, die wir ja seit 2 Millionen Jahren ungefähr haben, sondern ich rede von davor. Und die Pflanzen haben, also es geht um die Rubisco, das ist also Ribulose 1,5, Bisphosphat, Carboxylase, Oxygenase.
3: Sie bekommen auch gleich noch ein Wissenschaftsformat von mir.
2: Ich hoffe, das stimmt. Das ist das Enzym, was das CO2 bindet. Das ist zu einem Zeitpunkt entstanden, als wir weit über 7.000, 8.000 ppm CO2 in der Luft hatten. Weit drüber. Das heißt, die Pflanzen, die haben jetzt das, was ich vielleicht mal machen sollte, die haben Diät momentan gerade. Das heißt, sie wachsen langsam. Und je mehr CO2 in der Umwelt ist, desto schneller wachsen die Pflanzen. Das ist der Flaschenhals.
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1: Ich habe ja mit KenFM angefangen 2001, da war es noch eine Radiosendung. Und dann wurde es zu einer Internetsendung 2011, weil ich beim RBB rausgeschmissen wurde. Weil ich einfach gedacht habe, ich könnte das, was ich im Musikbereich gemacht habe, nämlich einladen, wenn ich will, auch im Politbereich machen. Und da hieß es, nee, das geht nicht, da hatte ich keine Lust mehr, machen wir das nicht. Und dann habe ich aufgehört und habe mir halt irgendwann die Frage gestellt, wie lange ich noch politische Interviews machen will. Also ausschließlich im Gespräch, Position, weil wir bedienen eine Blase und wir informieren und motivieren Leute auf einem Gebiet, wo man irgendwann sagt, am Wissen liegt's nicht. Also das ist eigentlich alles da. Wir können über Geopolitik jetzt nicht mehr so

0: wirklich Neues erzählen, ein neuer Konflikt, aber alte Muster. Und ich wollte das nicht mehr machen, weil ich wollte ja, dass die Leute ins Tun kommen. Und dann habe ich gesagt, okay, ich darf nicht nur den Kopf ansprechen, ich muss die Leute aktiv schalten. Und wie geht das? Und es geht nicht mit reinem Bühnenprogramm, es geht nicht mit reinem, das müsstest du noch wissen, sondern die Leute, den Leuten helfen, sich selbst auszubilden, damit sie eine Erfahrung machen. Nämlich eigentlich könnt ihr das, was ihr wollt. Ihr sucht immer den Experten, ihr seid so konditioniert. Und das ist für mich viel, viel schöner. Das ist so wie einem Kind Fahrradfahren beibringen. Warum hast du das, warum hast du wirklich losgelassen beim Fahrradfahren? Ich will ja, dass die Kinder Fahrradfahren lernen. So, das macht dir viel mehr Spaß, wie alleine Fahrradfahren. Und auf dem Weg als Journalist zu arbeiten, vergisst man irgendwann, warum man eigentlich in die Branche eingestiegen ist. Und dann wird man ein Opfer des Systems, weil wir verändern ja nicht wirklich etwas. Wir können nur dazu beitragen, dass Menschen sagen, ich verändere etwas. Und wenn du aber das eine andere Perspektive hast, dann kannst du nur gefrustet sein, weil man muss doch am Ende die Frage stellen, was haben wir groß verändert? Wir wollen immer was Großes verändern. Aber vielleicht ist es viel größer, wenn Menschen bei sich anfangen und gemeinsam sich verändern. Das ist halt ein Prozess.
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2: Diese Security Action for Europe soll auch über Darlehen finanziert werden. Also, ich hatte vorhin gesagt, diese 10 Billionen, die Unused Savings in Europa sein sollen, die werden dann noch getoppt mit Darlehen, wo immer die herkommen. Und das Ganze ist eben eine Schuldenunion, wobei am Tag danach gleich Orban eine sehr beeindruckende Rede gehalten hat und hat gesagt, so, also von der Leyen möchte das über Darlehen machen. Das hat sie uns vor 4-5 Jahren schon mal erklärt in Ungarn und wir werden das nie mehr mitmachen. Also, dass die EU sagt, Ungarn, ihr gebt uns ja ein Darlehen und vielleicht zahlen wir euch zurück. Und Orban sagt ganz klar, ihr wisst, dass ihr uns nicht zurückzahlt und deshalb ist das für uns keine Alternative.
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0: 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Jetzt Meldungen aus der Trigger FM Redaktion. Bei einer Attacke mit einer Flüssigkeit auf einen AfD-Infostand im rheinland-pfälzischen Bad Kreuznach sind 9 Menschen verletzt worden. Nach derzeitigem Ermittlungsstand wurde aus einem angrenzenden Gebäude eine noch nicht identifizierte Flüssigkeit in Richtung des Standes der Partei geschüttet, teilte die Polizei mit. Nur Monate nach Eröffnung wird das Hamburger Designhotel zur Flüchtlingsunterkunft. 340 Ukrainer ziehen ein. Im Jahr 2025 lag der Durchschnittspreis für einen Hotelplatz in Hamburg bei 82 Euro pro Person und Tag inklusive Catering. Auch das Designhotel New K bewege sich in diesem Bereich, erklärten Hamburger Behörden. Somit ist das Hotel jetzt voll gebucht und macht einen exorbitanten Gewinn mit Steuergeld. Riesige Proteste in ganz Spanien. In Sevilla, Zaragoza, Madrid und anderen Städten gingen Zehntausende Menschen auf die Straße. In einigen Städten kam es zu Zusammenstößen mit der spanischen Polizei, die scheinbar beauftragt ist, die Proteste zu zerschlagen. Die Polizei ging mit Schlagstöcken, Gummigeschossen und Tränengas auf die eigene Bevölkerung los. Die Massenproteste richten sich gegen die illegale Einwanderung von rund 72.000 meist muslimischen jungen Männern in die spanische Grenzstadt Ceuta, die selbst nur 80.000 Einwohner hat und deshalb aktuell im Chaos versinkt. Die Demonstranten meinen, die spanische Regierung um den sozialistischen Ministerpräsidenten Pedro Sanchez hat nichts unternommen, um ihre eigenen Bürger zu schützen. Zahlreiche Berichte aus Ceuta über Vergewaltigungen und Morde sind seit Wochen im Umlauf. 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
1: Jetzt pass auf, jetzt frage ich dich mal was. Wenn du jetzt zum Beispiel eine Sendung hättest, ein Magazin, das ist jetzt auch keine Nacht, ein Magazin, würdest du dann auch hingehen und würdest sagen, ich möchte nicht, dass der seine Sendung macht?
2: Naja, also man kann generell darüber streiten. Natürlich kann man sagen, wenn zwei Sendungen da sind, die eine ist für die andere ist für die, kann man sagen. Ich persönlich verstehe den Auftrag der Öffentlich-Rechtlichen trotzdem noch ein bisschen anders. Und zwar alle relevanten Meinungen gesellschaftlicher Art aufzeigen.
1: Das schaffst du, aber das schaffst du in dem...
2: Ja, und wenn sie es nicht in einer Sendung tun, dann eben halt hintereinander in zweien, tun sie aber auch nicht. Nein, im Gegenteil, es soll ja jetzt so, wie diese Polizsendungen laufen, so soll es ja offensichtlich ja auch sein. Sonst wäre es ja nicht so.
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1: Einen der grundlegendsten Werten heißt, du sollst nicht töten. Nicht Klammer auf, ab und zu, wenn Putin kommt, kannst du wieder. Nee. Und Krieg ist ein Zeichen von Schwäche. Leute, die Krieg führen, denen sind die Argumente ausgegangen. Okay? So. Und ich habe noch Argumente. Und da bin ich bei Helmut Schmidt. Lieber 1000 Stunden verhandeln, wie eine Stunde schießen. Das machen wir einfach nicht mehr als Deutsche. Wir machen kein, mit uns Deutschen sollte man keinen Krieg mehr machen können. Das würde ich mir wünschen. Dann hätte unsere Arbeit was gebracht. Kriegsdienst? Nee. Ich muss auch nicht kriegstüchtig werden. Wir müssen friedensfähig werden. Ja.

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1: Dass der Staat sich zurückziehen soll mit diesem ganzen Scheiß Quoten und das und jenes und das ist verboten und das ist verboten. Die sollen sich konzentrieren auf das, was Staatsaufgaben sind. Innere Sicherheit, äußere Sicherheit, was auch immer. Aber nicht diesen Markt regulieren zu versuchen und zu meinen, sie könnten bestimmen, was jetzt die beste Antriebstechnologie ist. Und das hat man ja in Deutschland gemacht. Ja, deswegen geht's bei den synthetischen Benzinen und Ölen geht's nicht weiter. Ja, und das wäre auch ein Weg. Und es soll einfach, die Wissenschaft soll einfach und der Markt soll das entscheiden und der Verbraucher soll entscheiden, was er will.
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0: 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Jetzt Meldungen aus der Trigger FM Redaktion. In Deutschland geht die Jobangst um. Allein in der Industrie verschwinden jeden Monat 15.000 Arbeitsplätze. Nur bei einem Arbeitgeber gibt es jetzt viele neue Jobs, nämlich bei der Bundesregierung. Nach Bild-Informationen plant Finanzminister Lars Klingbeil im Haushaltsentwurf 2027 mit 310.487 Stellen in der Bundesverwaltung. Das sind mehr als 12.000 Stellen zusätzlich als im letzten Ampeljahr. Kritiker meinen, dass damit Parteisoldaten und andere Unterstützer auf goldene Jobs gesetzt werden und man außerdem seine Stammwähler somit abhängig macht. Die EU und die NATO werden trotz der angeblichen Angriffe auf europäische Länder, die Russland angelastet werden, nicht von der Unterstützung der Ukraine abrücken, sagten die Leiter der beiden Institutionen am Mittwoch. Die seltene gemeinsame Erklärung folgte auf die Aussage der deutschen Regierung, Russland stecke hinter dem Angriff auf den Flughafen Leipzig. Friedensaktivisten meinen, jede deutsche Maßnahme provoziert eine russische Gegenmaßnahme. Jede russische Gegenmaßnahme rechtfertigt die nächste deutsche Verschärfung. Am Ende dieser Eskalationsspirale steht nicht etwa mehr Sicherheit für die Menschen in Leipzig oder anderswo, sondern eine Gesellschaft, die sich zunehmend an den Gedanken gewöhnt, dass die Konfrontation mit der größten Atommacht der Erde der Normalzustand sei. Norwegische Behörden haben das russische Kreuzfahrtschiff Professor Molchanow in der Inselgruppe Spitzbergen beschlagnahmt. Grundlage ist ein Gerichtsbeschluss zur Durchsetzung eines westlichen Schiedsspruchs. Russland soll damit für auf der Krim beschlagnahmte Vermögenswerte bezahlen. 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
1: Also ich lese keine Zeitung, ich schaue kein Fernsehen. Man bekommt ja eh viel zu viel mit. Das heißt, wahrscheinlich wäre der einfachste Weg, sich einfach damit nicht zu beschäftigen. In meinen Augen ist es sogar schon Propaganda, warum ich mich jetzt zum Beispiel mit einem Ukraine-Krieg beschäftigen sollte. Ja, ich kann mich mit meinen Nachbarn beschäftigen, die sich gezofft haben. Ich habe so viele Themen, wo ich auch wirklich Handlungsmöglichkeiten habe. Ich frage mich mal, wer in diesem Raum hier mit seiner Handlung an diesem Konflikt irgendetwas verändern kann. Wenn es der Fall ist, gerne damit beschäftigen. Ansonsten ist mein Tipp, sein lassen. Das ist alles, das ist für mich die Matrix. Ja, in diesen Themen sind wir gefangen, die aber mit unserem Leben gar nichts zu tun haben. Was jetzt natürlich nicht ganz stimmt, denn ich werde natürlich auch durch meine Steuerabgaben dazu gezwungen, diese Kriege mitzufinanzieren. Das heißt, meine Regierung führt gegen mich Krieg, weil ich mit meinem erwirtschafteten Geld diese Konflikte mitfinanzieren muss.
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1: Man muss jetzt die Frage stellen, wer prügelt da auf wen ein? Und Ive Stone, dieser berühmte Journalist, hat ja mal gesagt, jede Regierung lügt und wir sind ja Journalisten. Und wenn wir unsere Arbeit gut machen, kriegen wir Prügel. Das ist unsere Art von Lohn. Die Frage ist, von wem wir die Prügel kriegen? Von denen, die ertappt werden. Entscheidend ist, ob die, für die wir recherchieren, wie die uns tragen. Und wenn die uns nicht getragen hätten, dann würden wir hier ja nicht sitzen. Von daher, wenn man einen Journalismus betreibt, das sind alle Liebhaben in der Regierung, dann ist es halt Propaganda. Und wenn man seinen Job richtig macht, dann kann man nicht davon ausgehen, dass die Politiker einen mögen. Dann hat man aber alles richtig gemacht. Das wird zum Beruf werden.
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1: Ob Trump in den USA ab Januar regiert oder sonst wer. Ob Scholz ab März in Deutschland regiert oder Merz in März, spielt überhaupt keine Rolle. Wir haben nur dann eine Chance, wenn wir endlich gesellschaftspolitische Bildung aufbringen und begreifen, dass diese Pappfiguren nichts zu sagen haben. Wenn wir begreifen, dass der Souverän das Volk ist und nicht BlackRock und Vanguard. Wenn wir das begreifen, gibt es irgendeine Chance. Wenn wir endlich verstehen, dass wir selbst etwas tun müssen und kein weißer Reiter auf irgendeinem Schimmel daherkommen wird. Nur dann, sonst gar nicht.
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0: 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Jetzt Meldungen aus der Trigger FM Redaktion. Nur Monate nach Eröffnung wird das Hamburger Designhotel zur Flüchtlingsunterkunft. 340 Ukrainer ziehen ein. Im Jahr 2025 lag der Durchschnittspreis für einen Hotelplatz in Hamburg bei 82 Euro pro Person und Tag inklusive Catering. Auch das Designhotel New K bewege sich in diesem Bereich, erklärten Hamburger Behörden. Somit ist das Hotel jetzt voll gebucht und macht einen exorbitanten Gewinn mit Steuergeld. 4 Tage vor der Landtagswahl in Sachsen-Anhalt gibt es schwere Vorwürfe gegen die Seniorenresidenz Marterhaus in Dessau. Unter dem Namen einer 95 Jahre alten dementen Bewohnerin wurden offenbar Briefwahlunterlagen beantragt und anschließend Stimmen abgegeben. Ihr Bevollmächtigter Klaus-Lothar Beber bestreitet, davon gewusst zu haben. Über den Fall berichtet die Ostdeutsche Allgemeine Zeitung. In Spanien fand gerade der Rechnungshof heraus, dass offenbar 2,4 Milliarden Euro in die Pensionen von Beamten fließen. Die Finanzmittel für die spanischen Beamten kommen meist aus Deutschland. Denn Deutschland haftet als größter Nettozahler mit zweistelligen Milliardenbeträgen, obwohl die deutsche Wirtschaft seit der sogenannten Pandemie deutlich schlechter gelaufen ist als die vieler Empfängerländer, sagt der FDP-Europaabgeordnete und Haushaltsexperte Moritz Körner. Deutschland bezahlt also die schuldenfinanzierten Programme anderer Staaten, während es selbst wirtschaftlich zurückfällt. Bis 2058 müsste Deutschland demnach bis zu 154 Milliarden Euro zahlen. Das wären im Jahr rechnerisch gut 5 Milliarden Euro. Solange die in Deutschland lebenden Deutschen brav weiter für andere arbeiten gehen, sollte das aber kein Problem sein, ist in Foren von Auswanderern dazu zu lesen. 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
1: Talking about Absurditäten, ne? Also ich wurde das erste Mal in meinem Leben Nazi genannt in den letzten 3 Jahren. So, und ich weiß noch, es gab eine Situation, da waren wir dann bei einer maßnahmenkritischen Demonstration und ich stand da mit meinen ganzen Migras, das heißt, wir waren irgendwie Südamerikaner, Chinesen, Schwarzafrikaner, wir standen hier, waren ungeimpft und uns gegenüber standen ein paar, ich sag's mal wieder, wohlstandsverwahrloste Kartoffeln von der Antifa und die schreien uns an, Nazis raus. Und da habe ich verstanden, okay, irgendwas funktioniert hier überhaupt nicht mehr so, wie es vorher funktioniert hat. So. Und ich werde jetzt rechts geframed. Und das ist, kann man ja auch benutzen, um zu sagen, Leute, vielleicht sollten wir anfangen umzudenken.
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1: Ich möchte, dass die Leute sich daran erinnern, als sie auf die Welt gekommen sind, gab es keine Angebote von den Eltern, lern jetzt laufen, lern jetzt sprechen, dann kriegst du später mal Netflix und einen Tesla. Das haben die selber gemacht. Wir haben selbst gelernt zu laufen und selbst zu sprechen. Wir haben gelernt zu widersprechen und wegzulaufen, unser eigenes Leben zu bekommen. Und dann über die ganzen Schulsysteme im Beruf sind wir dermaßen gedrillt worden nach dem Motto, ja, mein Meister, was soll ich als nächstes tun? Und das ist so perfekt gemacht, dass wir die öffentlich-rechtlichen Anstalten einschalten, um uns dort informieren zu lassen. Wer hat in der DDR die aktuelle Kamera eingeschaltet, um sich informieren zu lassen? Niemand wirklich, oder? So, und deswegen das Internet, was wir hier machen, bedeutet ja, dass das Netz bedeutet auszureisen und es ist ein digitales Aufwachzimmer. Aber irgendwann muss man mal anfangen, zur Tat zu schreiten. Und das sind solche Kongresse, weil wir immer noch drauf gedrillt sind. Ich höre das auch, du hörst es auch. Mach doch eine Partei, dann wähle ich dich. Demokratie lässt sich nicht über Stellvertreter organisieren. Wir alle müssen demokratisch handeln, indem wir an der Stelle, wo es uns nicht gefällt, laut aufstehen und sagen, das sehe ich anders.

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1: Projekte, die ich jetzt so innovativ finde, die finde ich eben innovativ, weil sie zum Beispiel eben Erfolg anders definieren als das, wie ich das jetzt deute, wie du das machst. Und ich mag aber auch Geld. Ich mag es auch, ein würdevolles Leben zu leben und denke, wir alle sind unterschiedlich und es ist gut, dass es Unternehmer gibt, aber es ist auch gut, dass es Idealisten gibt, die dann zum Beispiel jetzt Zeitungen gegründet haben wie wir und erstmal ehrenamtlich das gemacht haben und jetzt mit wenig Gehalt. Aber jetzt wäre meine Frage an drei Unternehmer, wenn ich schon mal die Chance habe, hier zu sitzen. Wie machen wir zum Beispiel Projekte, die keine Rendite bringen, keinen Profit bringen, attraktiv, dass Leute, die Geld machen mit ihren Innovationen, auch dafür gern Geld geben, einfach weil es richtig ist, das zu machen.
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0: 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Jetzt Meldungen aus der Trigger FM Redaktion. Bei einer Attacke mit einer Flüssigkeit auf einen AfD-Infostand im rheinland-pfälzischen Bad Kreuznach sind 9 Menschen verletzt worden. Nach derzeitigem Ermittlungsstand wurde aus einem angrenzenden Gebäude eine noch nicht identifizierte Flüssigkeit in Richtung des Standes der Partei geschüttet, teilte die Polizei mit. Riesige Proteste in ganz Spanien. In Sevilla, Zaragoza, Madrid und anderen Städten gingen Zehntausende Menschen auf die Straße. In einigen Städten kam es zu Zusammenstößen mit der spanischen Polizei, die scheinbar beauftragt ist, die Proteste zu zerschlagen. Die Polizei ging mit Schlagstöcken, Gummigeschossen und Tränengas auf die eigene Bevölkerung los. Die Massenproteste richten sich gegen die illegale Einwanderung von rund 72.000 meist muslimischen jungen Männern in die spanische Grenzstadt Ceuta, die selbst nur 80.000 Einwohner hat und deshalb aktuell im Chaos versinkt. Die Demonstranten meinen, die spanische Regierung um den sozialistischen Ministerpräsidenten Pedro Sánchez hat nichts unternommen, um ihre eigenen Bürger zu schützen. Zahlreiche Berichte aus Ceuta über Vergewaltigungen und Morde sind seit Wochen im Umlauf. In der CDU Sachsen-Anhalt sorgt ein Papier aus dem Kreisverband Harz für Diskussionen. Dieses richtet sich vehement gegen eine drohende Kooperation mit der Linkspartei nach der kommenden Landtagswahl am Sonntag. Die Christdemokraten stehen, gesetzt den Fall, sie wollen nach einer Landtagswahl ohne AfD-Mehrheit die Regierung bilden, vor einer nahezu unmöglichen Entscheidung. Sowohl mit der Linken als auch mit der AfD dürfen sie laut Parteitagsbeschluss nicht kooperieren, werden es am Ende aber mit einer der beiden Parteien doch tun müssen, zumindest wenn man eine neue Regierung bilden möchte. 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
1: Also, was ich jetzt so komisch finde, ist dieses kollektive drüber herfallen über Olaf Scholz. Man hat diese Figur, die ich als Witzfigur empfinde, eingesetzt. Aber das haben alle gesehen, dass das so eine Figur ist. Und jeder hat mitgespielt. Jetzt, wo er gerade unterbricht, wie eine Horde Wilder, fallen sie da über ihn her und halten ihn für einen der widerlichsten und der charakterlosesten und ich sag mal wirklich auch ausstrahlungslosesten Personen, die überhaupt auf Gottes Erden rumläuft. Diese Doppelmoral, die da mitspielt, der ist platt, ja. Die Leute haben ihn gewählt, ja. Die ganzen Politiker haben ihn mitgetragen, mehr oder weniger. Sie haben es mitgetragen. Und jetzt stehen sie plötzlich da und sagen, um Himmels Willen, ganz furchtbar.
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0: assoziieren nie wieder das Jetzt, also nie wieder Faschismus. Und gemeint ist dann die AfD, die natürlich in den Augen der Regierung vollkommen faschistisch ist, was absurd ist natürlich, weil der Faschismus und die AfD, wenn der Faschismus so war, wie die AfD jetzt ist, dann war das eine relativ harmlose Veranstaltung mit dem Faschismus, war es aber eben nicht. So, was nicht bedeutet, dass es innerhalb der AfD nicht ein paar ultraschräge Typen gibt, aber die gesamte AfD jetzt da über einen Leisten zu ziehen, ist einfach vollkommen unseriös. Es gibt in jeder Partei leider ein paar radikale Spinner, aber die bilden eben auch die Gesellschaft ab. Das gehört leider dazu. Aber wie gesagt, nie wieder ist jetzt. Parallel dazu galt doch nie wieder eigentlich die letzten Jahrzehnte dafür als Slogan, wenn irgendjemand für den Krieg trommelt. Da galt doch nie wieder. Und dieses nie wieder ist jetzt soll ich aber eben auf die AfD beziehen. Wenn es aber darum geht, dass unsere Regierung massiv aufrüstet und für den Krieg trommelt und schweres Gerät nach in die Ukraine liefert, auch ohne Reichweitenbeschränkung, dann soll ich genau in diesem Fall das nie wieder ist jetzt total vergessen, am besten ignorieren. Das kann man nicht vergleichen.
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1: Der Deep State, der da ein Rückzugsgefecht führt, ist bekanntermaßen ein Krebsgeschwür. Und Krebs wächst nicht verdrängend, sondern infiltrierend. Und ja, wir sehen auch in Trumps Administration, wie er schon hineinmetastasiert ist oder der Primarius, wenn man sagen möchte, hineingewachsen ist. Trump hat gerade den Ex-Investment-Chef von George Soros benannt als neuen Finanzminister, Scott Bessent. Denn CNN triumphiert übrigens, er sei dann der erste LGBTQ-Vertreter, der erste schwule Republikaner im Amt eines Ministers. Es freuen sich also schon die Instanzen, auch wenn sie nichts anderes an ihm finden, die Instanzen, die den Deep State vertreten wie CNN, dass der Mann dann wenigstens schwul ist. Einem wie Bessent misstraue ich persönlich zutiefst und halte es genau für den Ausdruck dessen, was wir jetzt erleben. Wir erleben, dass der Deep State mit dem Chaos, das Trump für seine geordneten Schlachtreihen in den USA bringt, ausweicht einerseits und sich aus dem Staatengefängnis der Europäischen Union eine neue zweites, ein Nebenhauptquartier schafft, um die B-Mannschaft, die dort amtiert, oder eher C- oder X-Mannschaft, um Ursula von der Leyen und ihren Komplizen, für das Endspiel einzusetzen, das sie bisher mit der A-Mannschaft der USA führen wollen.
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0: 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Die EU und die NATO werden trotz der angeblichen Angriffe auf europäische Länder, die Russland angelastet werden, nicht von der Unterstützung der Ukraine abrücken, sagten die Leiter der beiden Institutionen am Mittwoch. Die seltene gemeinsame Erklärung folgte auf die Aussage der deutschen Regierung, Russland stecke hinter dem Angriff auf den Flughafen Leipzig. Friedensaktivisten meinen, jede deutsche Maßnahme provoziert eine russische Gegenmaßnahme. Jede russische Gegenmaßnahme rechtfertigt die nächste deutsche Verschärfung. Am Ende dieser Eskalationsspirale steht nicht etwa mehr Sicherheit für die Menschen in Leipzig oder anderswo, sondern eine Gesellschaft, die sich zunehmend an den Gedanken gewöhnt, dass die Konfrontation mit der größten Atommacht der Erde der Normalzustand sei. 4 Tage vor der Landtagswahl in Sachsen-Anhalt gibt es schwere Vorwürfe gegen die Seniorenresidenz Marterhaus in Dessau. Unter dem Namen einer 95 Jahre alten dementen Bewohnerin wurden offenbar Briefwahlunterlagen beantragt und anschließend Stimmen abgegeben. Ihr Bevollmächtigter Klaus-Lothar Bebber bestreitet, davon gewusst zu haben. Über den Fall berichtet die Ostdeutsche Allgemeine Zeitung. In Deutschland geht die Jobangst um. Allein in der Industrie verschwinden jeden Monat 15.000 Arbeitsplätze. Nur bei einem Arbeitgeber gibt es jetzt viele neue Jobs, nämlich bei der Bundesregierung. Nach Bild-Informationen plant Finanzminister Lars Klingbeil im Haushaltsentwurf 2027 mit 310.487 Stellen in der Bundesverwaltung. Das sind mehr als 12.000 Stellen zusätzlich als im letzten Ampeljahr. Kritiker meinen, dass damit Parteisoldaten und andere Unterstützer auf goldene Jobs gesetzt werden und man außerdem seine Stammwähler somit abhängig macht. 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
1: Ich kann der deutschen Bevölkerung nur einen einzigen Ratschlag geben, Doppelpunkt. Antworten geben, selbst wenn ich nicht gefragt werde. Denn natürlich wird der militärisch-industrielle Komplex in Europa die Bevölkerung nicht fragen, ob er Millionen verdienen darf. Das macht der einfach. Gerade in Bezug auf das Thema fordere ich dringend auf, Antworten zu geben, selbst wenn man nicht gefragt wird. Es geht nur noch um Leben und Tod gerade.
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2: Merkt ja schon einen Unterschied, ob man sich im Osten oder im Westen des Landes befindet, weil die Menschen im Osten und die Menschen im Westen über mehrere Jahrzehnte getrennt voneinander gelebt, erzogen, gefühlt haben. Und das lässt sich nicht von heute auf morgen ändern. Das ist auch in Ordnung, dass es so ist, wie es ist. Sie haben ihre eigene Geschichte, ihr eigenes Tempo und das lässt sich nicht mit Mauerfall ändern. Was ich also sagen möchte ist, wenn man das Gefühl hat, man kann nichts ändern, weil ich bin schon so oft auf Demos gewesen und trotzdem sind immer noch Verrückte und wollen Aufrüstung. Das Verrückte ist, dass man uns glauben machen kann, dass das schnell gehen würde, diese Veränderung. Und wenn die dann nicht schnell geht, dann sagt man, siehst du, es hat gar keinen Sinn und dann resignieren wir. Aber das ist der Trick. Es funktioniert, wenn es langsam passiert. Und da sind wir wieder bei der Natur und damit ende ich dann auch. Die Natur fasst ja die Jahreszeiten nicht zusammen und beschleunigt die. Sondern wir haben einen Moment Frühling und dann kommt Sommer. Oh, das zieht sich dann mit dem Sommer. Dann wird irgendwann mal Herbst, der zieht sich auch. Dann kommt der sehr lange, zähe Winter in Deutschland und dann kommt wieder Frühling. Und

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1: Was ist ein Faktenchecker? Ein Faktenchecker, der stellt sich ja über einen Journalisten, alleine schon diese Arroganz, diese Hybris. Das heißt, da gibt es einen Journalisten, der hat zum Beispiel etwas recherchiert und der hat diese Nachricht daraus gemacht. Nehmen wir mal an, eine ganz saubere, recherchierte Nachricht. Und dann kommt irgendein Faktenchecker, der sich drüber stellt und sagt, jetzt prüfen wir das mal. Er kann aber auch nur recherchieren, wenn er ehrlich wäre selbst, um dann vielleicht zu einem anderen Ergebnis zu kommen. Zumal diese Faktencheckung gar nicht stattfinden auf Fakten, die genannt werden, sondern oft auf Meinungsäußerungen. Und da ist es eigentlich gar kein Faktencheck, sondern ein Meinungscheck. Das wird ja nicht einmal unterschieden. Und Meinungen kann man vielseitig sehen und haben, je nach Perspektive. Die haben ja so versagt, diese Geschichte. Und spätestens bei Korrektiv, wo wir wissen, es handelt sich um eine Lügenbande, die tatsächlich auch diese schmutzigen, dreckigen Lügen verbreitet.
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0: 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Jetzt Meldungen aus der Trigger FM Redaktion. Die EU und die NATO werden trotz der angeblichen Angriffe auf europäische Länder, die Russland angelastet werden, nicht von der Unterstützung der Ukraine abrücken, sagten die Leiter der beiden Institutionen am Mittwoch. Die seltene gemeinsame Erklärung folgte auf die Aussage der deutschen Regierung, Russland stecke hinter dem Angriff auf den Flughafen Leipzig. Friedensaktivisten meinen, jede deutsche Maßnahme provoziert eine russische Gegenmaßnahme. Jede russische Gegenmaßnahme rechtfertigt die nächste deutsche Verschärfung. Am Ende dieser Eskalationsspirale steht nicht etwa mehr Sicherheit für die Menschen in Leipzig oder anderswo, sondern eine Gesellschaft, die sich zunehmend an den Gedanken gewöhnt, dass die Konfrontation mit der größten Atommacht der Erde der Normalzustand sei. In der CDU Sachsen-Anhalt sorgt ein Papier aus dem Kreisverband Harz für Diskussionen. Dieses richtet sich vehement gegen eine drohende Kooperation mit der Linkspartei nach der kommenden Landtagswahl am Sonntag. Die Christdemokraten stehen, gesetzt den Fall, sie wollen nach einer Landtagswahl ohne AfD-Mehrheit die Regierung bilden, vor einer nahezu unmöglichen Entscheidung. Sowohl mit der Linken als auch mit der AfD dürfen sie laut Parteitagsbeschluss nicht kooperieren, werden es am Ende aber mit einer der beiden Parteien doch tun müssen, zumindest wenn man eine neue Regierung bilden möchte. In Deutschland geht die Jobangst um. Allein in der Industrie verschwinden jeden Monat 15.000 Arbeitsplätze. Nur bei einem Arbeitgeber gibt es jetzt viele neue Jobs, nämlich bei der Bundesregierung. Nach Bild-Informationen plant Finanzminister Lars Klingbeil im Haushaltsentwurf 2027 mit 310.487 Stellen in der Bundesverwaltung. Das sind mehr als 12.000 Stellen zusätzlich als im letzten Ampeljahr. Kritiker meinen, dass damit Parteisoldaten und andere Unterstützer auf goldene Jobs gesetzt werden und man außerdem seine Stammwähler somit abhängig macht. 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
1: Saskia Esken bezeichnet eine demokratische Partei als Nazi-Partei. Hm. Im österreichischen Fernsehen, öffentlich-rechtlichen, ORF. Und selbst der Moderator, der nicht dem rechten Spektrum angehört oder dem bürgerlich-konservativen Spektrum angehört, Armin Wolf, sagt: Frau Esken, meinen Sie das ernst? Das kann doch nicht ernst sein. Hm. Konfrontiert sie zweimal damit, weil selbst für Armin Wolf ist das eine relativierende Aussage, und zwar relativierend für die Verbrechen des Nationalsozialismus. Damit spuckt sie den Opfern ein zweites Mal in den Grab. Ich sage bei der Rede, die spuckt den Opfern ein zweites Mal ins Grab.
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1: Du sollst nicht töten. Das ist doch jetzt nicht irgendeine banale Aussage. Das steht doch auch in einem relativ wichtigen Buch, was wir dauernd hochhalten. Warum steht es da eigentlich drin? Und nimmst du das ernst? Und hat Töten irgendwann mal zu mehr Frieden geführt oder nur zum totalen Armageddon? Und das ist genau der Mensch. Der Mensch kann auf der einen Seite tolle Dinge verbringen und gleichzeitig beklatscht er seine eigene Vernichtung. Bei einem Atomkrieg gibt es keine Gewinner. Es käme zu einer Verdunklung des Planeten, es käme zu einem Ernteausfall, die Menschen würden alle verhungern, egal wo du bist. Kannst ja, ich wohne dann irgendwo Aserbaidschan West oder irgendwo da, bin ich kein strategisches Ziel. Das ist wie wenn alle Vulkane, die es mal gegeben hat, plötzlich ausbrechen. Dann ist einfach Feierabend. Das kann sich der Mensch nicht denken oder würde sagen, aber das werden die doch wohl bedacht haben. Nein. Der Captain der Titanic hat auch nicht bedacht, dass der ganze Kahn untergeht, wenn er untergegangen ist, wie wir es wissen. Also Menschen neigen dazu, sich zu übernehmen und Dinge zu machen, die nicht funktionieren. Und das haben wir gesehen, auch in Deutschland, da wurden ja Kriege, wie sie ausgegangen sind, nicht geplant.
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2: Auch individuell finanziell. Die wirtschaftliche Situation in Deutschland ist nicht mehr wie vor 50, 60 Jahren. Man fragt sich, wenn ich jetzt überhaupt diesen Job noch annehme, kann ich mir da mehr als eine Zwei-Zimmer-Wohnung in der großen Stadt leisten? Wird es irgendwann reichen, um eine Familie zu haben? Es ist alles so außer Reichweite geworden. Und ich glaube, das führt zu einem unglaublichen Sinnverlust.
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0: 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Nur Monate nach Eröffnung wird das Hamburger Designhotel zur Flüchtlingsunterkunft. 340 Ukrainer ziehen ein. Im Jahr 2025 lag der Durchschnittspreis für einen Hotelplatz in Hamburg bei 82 Euro pro Person und Tag inklusive Catering. Auch das Designhotel New K bewege sich in diesem Bereich, erklärten Hamburger Behörden. Somit ist das Hotel jetzt voll gebucht und macht einen exorbitanten Gewinn mit Steuergeld. Bei einer Attacke mit einer Flüssigkeit auf einen AfD-Infostand im rheinland-pfälzischen Bad Kreuznach sind 9 Menschen verletzt worden. Nach derzeitigem Ermittlungsstand wurde aus einem angrenzenden Gebäude eine noch nicht identifizierte Flüssigkeit in Richtung des Standes der Partei geschüttet, teilte die Polizei mit. Riesige Proteste in ganz Spanien. In Sevilla, Zaragoza, Madrid und anderen Städten gingen zehntausende Menschen auf die Straße. In einigen Städten kam es zu Zusammenstößen mit der spanischen Polizei, die scheinbar beauftragt ist, die Proteste zu zerschlagen. Die Polizei ging mit Schlagstöcken, Gummigeschossen und Tränengas auf die eigene Bevölkerung los. Die Massenproteste richten sich gegen die illegale Einwanderung von rund 72.000 meist muslimischen jungen Männern in die spanische Grenzstadt Ceuta, die selbst nur 80.000 Einwohner hat und deshalb aktuell im Chaos versinkt. Die Demonstranten meinen, die spanische Regierung um den sozialistischen Ministerpräsidenten Pedro Sanchez hat nichts unternommen, um ihre eigenen Bürger zu schützen. Zahlreiche Berichte aus Ceuta über Vergewaltigungen und Morde sind seit Wochen im Umlauf. 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
1: Milei war ja auch der erste Staatschef, der Donald Trump nach seinem Wahlsieg besucht hat. Und auch Trump will ja Kosten für Staat und Bürokratie abbauen, zusammen mit Elon Musk. Wird das Phänomen Milei jetzt global? Formt sich da so ein neues weltweites Bündnis?
2: Das ist zumindest Mileis Ziel. Davon bin ich überzeugt, weil Milei, ich kenne ihn ja persönlich, ihm ist nicht an Macht gelegen oder an Ruhm oder an Geld. Er möchte die Ideen der Freiheit verbreiten und er möchte nicht nur Argentinien freier machen, sondern die ganze Welt. Und deswegen nutzt er auch alle seine Möglichkeiten, wenn er zum Beispiel in Davos spricht oder bei der UNO, um diese Ideen zu verbreiten.
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1: Ich kann auch sauer auftreten, ich werde auch manchmal wütend, das beobachte ich bei mir selber, das ist dann der Ken Jebsen-Modus. Das ist dann immer nur der Kopf und ich bin ja das nicht mehr, ich mache jetzt, bin ja wieder Kämer so wie Siewasch. Das Pendel zwischen beiden Welten und dann beobachte ich wieder, was wolltest du denn eigentlich sein? Ich wollte eher nicht nur der Journalist, nicht nur der verkopfte Ken Jebsen sein, sondern eben auch Kämer so wie Siewasch, der eher mit dem Herz empathisch sieht und es als Aufgabe sieht, was er auf diesem Planeten macht. Das ist ja, sag ich mal, Aktivismus ist ein Ticket, was man bezahlt, wenn man hier lebt. Und ja, ich versuche, bevor ich irgendwo hingehe, zu sagen dazu, was willst denn du eigentlich? Willst du die Leute mit dem, was du sagst, abtören? Dann sind sie depressiv, sind sie vielleicht schon vorher, oder willst du, dass die Leute Mut schöpfen? Und ich will ja das andere. So, weil eigentlich wäre es ja schön, wenn wir uns in unserer Branche überflüssig machen würden. Ich sage ja, wenn ich jetzt Arzt wäre, ich fände ich super, ich hätte keine Patienten mehr, weil die sind alle schon gesund. So, also das wäre ja wunderbar. Und wenn ich das nicht glauben würde, dann könnte ich es auch selbst gar nicht durchhalten. Da wird man nämlich krank. So, dann kriegt man einen Knall. Und ich komme aus einer Familie, da ist das Magengeschwür, also das Standardding, und das wollte ich auf keinen Fall haben. Und da habe ich gesagt, gut, ich höre vor jedem Event, den ich mache, auch extrem gute Musik. Das mache ich. Ich baue mich immer auf mit Musik. Ich habe ja auf meiner Seite eine gute Musikliste, wo ich immer wieder sage, hör zu, das ist auch ein Spiel. Und das Spiel gewinnen wir. Und du darfst niemals der Kakao, durch den sie sich ziehen, auch noch trinken, hat ja Kästner gesagt. Und das ist so mein Lebensmotto.
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1: Grundsätzlich Gedanke, dass es der Generation zu gut geht, meine Meinung. Weil wenn man zurückguckt, wie das alles so entstanden ist, alles mit der Industrialisierung, ist es ja mehr geworden und besser geworden. Alle haben mehr Zugang zu Informationen bekommen. Dadurch hat sich so entwickelt. Und jetzt ist die Generation da. Es ist alles super. Die ganzen Städte sind da. Die Eltern kümmern sich super um einen. Und die Kinder werden so in Watte gepackt, dürfen sich dann auch schon mit 12 selber entscheiden, gehe ich jetzt dahin oder gehe ich dahin. Und die Eltern nicht mehr diese extremen Leitplanken wie früher setzen. So, du machst jetzt das, weil ein Jugendlicher mit 16, selbst wenn er dann eine Ausbildung macht oder er sagt, er möchte studieren gehen, das kann ja noch nicht seine Lebensentscheidung sein. Meiner Meinung nach, das geht nicht. Das kann man in dem Alter nicht entscheiden, weil wenn man dann 25 wird oder 30, dann denkt man zurück, oh, das war alles Mist, ich mache jetzt noch was ganz anderes. Ist ja auch okay. Aber alle reden darüber, die kriegen dann Burnout, die kriegen dies, ja, weil sie sich viel zu viel Gedanken machen müssen schon in dem Alter. Das gab's früher nicht.
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0: 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Die EU und die NATO werden trotz der angeblichen Angriffe auf europäische Länder, die Russland angelastet werden, nicht von der Unterstützung der Ukraine abrücken, sagten die Leiter der beiden Institutionen am Mittwoch. Die seltene gemeinsame Erklärung folgte auf die Aussage der deutschen Regierung, Russland stecke hinter dem Angriff auf den Flughafen Leipzig. Friedensaktivisten meinen, jede deutsche Maßnahme provoziert eine russische Gegenmaßnahme. Jede russische Gegenmaßnahme rechtfertigt die nächste deutsche Verschärfung. Am Ende dieser Eskalationsspirale steht nicht etwa mehr Sicherheit für die Menschen in Leipzig oder anderswo, sondern eine Gesellschaft, die sich zunehmend an den Gedanken gewöhnt, dass die Konfrontation mit der größten Atommacht der Erde der Normalzustand sei. In Spanien fand gerade der Rechnungshof heraus, dass offenbar 2,4 Milliarden Euro in die Pensionen von Beamten fließen. Die Finanzmittel für die spanischen Beamten kommen meist aus Deutschland. Denn Deutschland haftet als größter Nettozahler mit zweistelligen Milliardenbeträgen, obwohl die deutsche Wirtschaft seit der sogenannten Pandemie deutlich schlechter gelaufen ist als die vieler Empfängerländer, sagt der FDP-Europaabgeordnete und Haushaltsexperte Moritz Körner. Deutschland bezahlt also die schuldenfinanzierten Programme anderer Staaten, während es selbst wirtschaftlich zurückfällt. Bis 2058 müsste Deutschland demnach bis zu 154 Milliarden Euro zahlen. Das wären im Jahr rechnerisch gut 5 Milliarden Euro. Solange die in Deutschland lebenden Deutschen brav weiter für andere arbeiten gehen, sollte das aber kein Problem sein, ist in Foren von Auswanderern dazu zu lesen. Riesige Proteste in ganz Spanien. In Sevilla, Zaragoza, Madrid und anderen Städten gingen Zehntausende Menschen auf die Straße. In einigen Städten kam es zu Zusammenstößen mit der spanischen Polizei, die scheinbar beauftragt ist, die Proteste zu zerschlagen. Die Polizei ging mit Schlagstöcken, Gummigeschossen und Tränengas auf die eigene Bevölkerung los. Die Massenproteste richten sich gegen die illegale Einwanderung von rund 72.000 meist muslimischen jungen Männern in die spanische Grenzstadt Ceuta, die selbst nur 80.000 Einwohner hat und deshalb aktuell im Chaos versinkt. Die Demonstranten meinen, die spanische Regierung um den sozialistischen Ministerpräsidenten Pedro Sánchez hat nichts unternommen, um ihre eigenen Bürger zu schützen. Zahlreiche Berichte aus Ceuta über Vergewaltigungen und Morde sind seit Wochen im Umlauf. 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
1: Die NATO plant seit Jahren, und das wird noch so ausgedrückt in internen Papieren, den Angriff auf das menschliche Gehirn. Das bedeutet, dass nicht nur über Propaganda Einfluss genommen werden soll, sondern die Art und Weise des Denkens soll verändert werden. Und das ist doch weitgehend gelungen. Das kritisch-historische Denken, das abhebt auf Fakten und historische Zusammenhänge und die Kritik historischer Zusammenhänge, ist weitgehend ersetzt worden, insbesondere auch an Universitäten, durch das identitäre Denken, das die Welt in Freund und Feind einteilt und im Wesentlichen darauf beruht, dass man zunächst einmal ein Bekenntnis zu einer bestimmten sozialen Gruppe abverlangt, um dann erst auf der Basis dieses Bekenntnisses begrenzte Erkenntnisse zu erzielen.
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1: Und Propaganda funktioniert so, du wirst damit gefüttert und wenn man dich fragt, rufst du das automatisch ab. Das ist nicht deine Meinung. Und wenn du irgendetwas konsumierst, wo über andere Menschen, die du nicht persönlich kennst, in niederträchtigster Art und Weise pauschal gesprochen wird, nämlich, dass das Untermenschen sind, dann weißt du, dass dich jemand vergiften sollte und so etwas würde ich nicht zu mir nehmen. Mhm. Und das ist eine Sozialhygiene, die man bei sich selbst anlegen sollte. Man geht ja auch nicht in einen Laden, wo man sich schon fünfmal den Magen verdorben hat, um es ein sechstes Mal zu tun.
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1: Ja, und diese starke Entgrenzung, die wir hier hören, das ist so, glaube ich, der Standard, den der AfD-Politiker hören muss. Das ist nämlich genau der Punkt. Aber da ist es natürlich nicht so schlimm. Die können mit Adolf Hitler, die können auch als Faschist bezeichnet werden und so weiter. Und dann heißt es ja auch noch, dass die ein Gericht bestätigt hätte, man dürfte zum Beispiel Herrn Höcke als Faschisten bezeichnen. Das ist ja alles völlig aus dem Zusammenhang falsch, weil das hat das Gericht nicht bestätigt, sondern jeder kann mit dem Begriff Faschist bezeichnet werden, wenn man das Gefühl hat, dass derjenige ein Faschist ist. Das nennt sich nämlich freie Meinungsäußerung. Und das wurde damit bestätigt. Interessanterweise wird hier aber eine Doppelmoral angelegt. Wenn ich jetzt beispielsweise Herrn Merz als Faschisten bezeichnen würde, was ich nicht tue, dann könnte das strafrechtliche Konsequenzen.
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Jetzt Meldungen aus der Trigger FM Redaktion. 4 Tage vor der Landtagswahl in Sachsen-Anhalt gibt es schwere Vorwürfe gegen die Seniorenresidenz Marterhaus in Dessau. Unter dem Namen einer 95 Jahre alten dementen Bewohnerin wurden offenbar Briefwahlunterlagen beantragt und anschließend Stimmen abgegeben. Ihr Bevollmächtigter Klaus-Lothar Bebber bestreitet, davon gewusst zu haben. Über den Fall berichtet die Ostdeutsche Allgemeine Zeitung. Bei einer Attacke mit einer Flüssigkeit auf einen AfD-Infostand im rheinland-pfälzischen Bad Kreuznach sind 9 Menschen verletzt worden. Nach derzeitigem Ermittlungsstand wurde aus einem angrenzenden Gebäude eine noch nicht identifizierte Flüssigkeit in Richtung des Standes der Partei geschüttet, teilte die Polizei mit. Norwegische Behörden haben das russische Kreuzfahrtschiff Professor Molchanow in der Inselgruppe Spitzbergen beschlagnahmt. Grundlage ist ein Gerichtsbeschluss zur Durchsetzung eines westlichen Schiedsspruchs. Russland soll damit für auf der Krim beschlagnahmte Vermögenswerte bezahlen. 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
1: Was unsere eigene Sprache angeht, würde ich sagen, erstens den Dialog pflegen, ohne zu große Aufgeregtheit, sich informiert und klar halten, ohne sich aber auch in diesen eben besprochenen Echokammern, die ja besonders in den unsozialen Medien vorhanden sind, zu erschöpfen. Weil ich glaube, das ist wirklich auch eine große Gefahr, dass man sich über die berechtigten Sorgen, die man hat, zu sehr in die Erschöpfung treiben lässt. Weil wir klappen morgens das Handy auf und denken, oh mein Gott, wie kann das noch sein? Das darf einfach, also wir müssen das alles zur Kenntnis nehmen, ohne es für uns selbst schön zu reden. Trotzdem die Nerven behalten und alles versuchen zu tun, was zu unserer eigenen Stärkung und auch zu der Stärkung von denen, auf die es wahrscheinlich noch viel mehr ankommen wird zukünftig, nämlich der unserer Kinder ankommt.
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1: Wenn der Staat die Bevölkerung auffordert, die Kinder in einen Krieg zu schicken, ist das eine Kriegserklärung an die Bevölkerung. Mhm. Und Frieden ist eine Kriegserklärung an die Rüstungsindustrie. Und da sage ich, da bin ich eher da dabei. Die Antwort lautet nein. Kein Kind in irgendeiner Kaserne. Nein. Wenn ein Kind, ein Soldat, eine Uniform trägt, höchstens um die österreichischen oder deutschen die Grenzen zu schicken. Wenn du sie sofort als Truppen irgendwo hinschickst, das ist schon fake. Nein. Und wir haben immer gesagt, wir sind ein Verteidigungsbündnis, das sind wir nicht. Und jetzt schicken wir jemand wie originell an die Ostfront, um dort das zu tun, was unser Großvater auch schon gemacht hat. Er hat sich verstümmeln lassen für die große hehre Sache. Und als er zurückkam, wollte niemand was von ihm wissen. Und wer ist denn reich geworden? Der Großvater mit dem halben Bein oder der Profiteur, der sich in Davos die Hände gerieben hat? Und deswegen, wenn man uns zum dritten Mal auffordert, in Deutschland unsere Kinder und auch in Österreich und so weiter und in Europa die Kinder an die Front zu schicken, um zu töten, fordert uns die Politik auf, Menschen zu ermorden. Und das ist ein Killer. Und wie würdest du denn reagieren, wenn du jetzt hier gleich mal rausmarschierst, jemand sagt, Entschuldigung, würden Sie meine Frau erschießen? Wie würdest du melden? Ja. So. Und das meine ich nur. Das sind irre. Und es ist an dir zu sagen, nein. Und sie können dagegen nichts machen. Deswegen sei so mutig, sag, meine Söhne kriegt ihr nicht und auch nicht meine Töchter. Und dann ist es nicht zu führen.
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1: Die haben jemanden gewählt in Argentinien, also wie verzweifelt die tatsächlich waren, der gesagt hat, ich hasse den Staat und ich möchte eigentlich alles zerstören, was der Staat darstellt. Und trotzdem hat man ihn gewählt und man hatte große Hoffnungen in ihn. Und wir sehen jetzt die ersten Resultate. Die Inflationsrate, die monatliche Inflationsrate ist von 40% auf 2,7% zurückgegangen. Er hat zum Beispiel den Mietpreisdeckel, was ja die Sozialisten in Berlin auch immer gerne machen oder auch generell wollen in Deutschland, hat er einfach aufgehoben und siehe da, auf einmal war Wohnraum vorhanden und die Preise sind gesunken, weil es gab mehr Angebot. Weil beim Mietpreisdeckel haben viele einfach gesagt, okay, bevor ich es irgendwie vermiete, vermiete ich es gar nicht. Also Leerstand war gigantisch in Buenos Aires. Auf einmal wurde der Markt geflutet mit Immobilien. Angebot und Nachfrage haben sich ausgeglichen. Die Preise sind gesunken.

0: 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Jetzt Meldungen aus der Trigger FM Redaktion. Nur Monate nach Eröffnung wird das Hamburger Designhotel zur Flüchtlingsunterkunft. 340 Ukrainer ziehen ein. Im Jahr 2025 lag der Durchschnittspreis für einen Hotelplatz in Hamburg bei 82 Euro pro Person und Tag inklusive Catering. Auch das Designhotel New K bewege sich in diesem Bereich, erklärten Hamburger Behörden. Somit ist das Hotel jetzt voll gebucht und macht einen exorbitanten Gewinn mit Steuergeld. In Deutschland geht die Jobangst um. Allein in der Industrie verschwinden jeden Monat 15.000 Arbeitsplätze. Nur bei einem Arbeitgeber gibt es jetzt viele neue Jobs, nämlich bei der Bundesregierung. Nach Bild-Informationen plant Finanzminister Lars Klingbeil im Haushaltsentwurf 2027 mit 310.487 Stellen in der Bundesverwaltung. Das sind mehr als 12.000 Stellen zusätzlich als im letzten Ampeljahr. Kritiker meinen, dass damit Parteisoldaten und andere Unterstützer auf goldene Jobs gesetzt werden und man außerdem seine Stammwähler somit abhängig macht. Der Berliner Landeswahlleiter Stefan Bröchler warnt vor einer zunehmenden Delegitimierung von Wahlen. Es gebe keinerlei empirische Belege dafür, dass es etwa in Altenheimen zu Unregelmäßigkeiten bei Briefwahlen komme, behauptete er. Sorgen bereiteten dem Landeswahlleiter zudem angebliche Falschmeldungen in den sozialen Medien. Kritiker der Briefwahl verbreiten unterdessen im Internet den Spruch, die Wahlen sind sicher und holen Sie sich Ihre Briefwahlunterlagen am Bratwurststand. 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
1: Diese Ersetzen von, wir hatten es vorhin mit dem Thema Wissenschaft, dieses Ersetzen von Wissen, von dem Wunsch mehr zu wissen, von dem Wunsch herauszufinden, was der Kern der Sache ist, des Pudels Kern, um mal einen Klassiker zu bemühen, das lässt nach. Es gibt mehr Apathie, es gibt mehr Lethargie. Die Leute sagen, ja, genau, hab's doch das Abo vom Netflix, wird noch bezahlt. Das hat damit zu tun, dass das mühsam ist. Es hat irgendwie auch bei den Ostdeutschen keiner vorher in die Gebrauchsanweisung reingeschrieben, Demokratie ist anstrengend, Freunde. Sondern dass wir dachten, jetzt gibt's hier die große Freiheit, ab geht's und das wird ganz wunderbar. Das ist begrenzt und Schritt für Schritt auch eingetreten, aber sehr unterschiedlich. Und der Punkt, auf den ich hinaus will, ist, und das ist ja das, was ich biografisch so eintrage, wie Sie Ihre Sachen eintragen, Herr Binner, wenn man sich nicht die Mühe macht, ab und zu mal zu gucken, ob man noch auf dem richtigen Gleis ist, was den eigenen Zug betrifft.
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1: Wir haben ein Rettungsboot und es soll jetzt die gesamte Titanic rein. Das ist nicht möglich, aber wir reisen keinen zurück, dann gehen wir alle unter. Wir nehmen jeden. Irgendwann ist Schluss. Es ist einfach Schluss. Und das will man eben mit dieser Agenda nicht wahrhaben, weil man sehr weit weg ist von der Realität. Weil die, die das fordern, schwenken immer dann um, wenn du sagst, übrigens im Nobelstadtteil von Hamburg machen wir jetzt ein Flüchtlingsheim auf. Das nicht. Das nicht. Und das ist genau, wir führen in Deutschland eine extrem verlogene Debatte, die von beiden Seiten instrumentalisiert wird.
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1: Also das kann keiner wollen, zumal es nicht kalkulierbar ist. Aber falls jemand das tatsächlich denkt, ich gehe nicht davon aus, auch Verarschung letztlich, oder halten die uns für blöd. Du überlebst vielleicht den Nuklearkrieg, aber nicht den nuklearen Winter, der ja dann Wochen, Monate, Jahre geht. Das heißt, danach sterben ja der Rest, weil die Sonne verdunkelt, die Ernten fallen aus. Und ich glaube, dann fällt auch dein Personal aus. Das wird ja immer vergessen. Du kannst das Personal ja nicht mehr bei der Laune halten. In 20 Jahren, wenn du hier rauskommst, so lange musst du hier den Affen machen, wird es eine schöne neue Welt. Dann, die haben ja immer 1:100 Bodyguards, die werden sich an der Speisekammer, gut, und dann ist Bill Gates hat auch nichts mehr. Wieso muss ich machen? Also ich glaube, das funktioniert alles nicht. Da will man uns mit einschüchtern. Also von daher ist es der verzweifelte Versuch. Auch es gab ja immer die Bestrebung einer europäischen Armee, aber es funktioniert nicht mehr. Du kannst diese Kriege so nicht mehr führen, weil wir haben es letztendlich mit Kriegen zu tun, wo große Armeen auf großen Schlachtfeldern nicht mehr vorkommen, sondern es sind heute letztendlich Mikrowaffen. Es gibt Abwehrraketen, die Flugzeugträger kaputt machen, Hyperschallraketen, die überall einschlagen können, die in deine Atomkraftwerke einschlagen und so. In einem Europa, was hochindustrialisiert ist, da musst du nur BASF treffen, da ist halb Frankfurt nicht mehr bewohnbar. Das ist ja jedem klar, der für 5 Cent Grips im Kopf hat, und es ist nicht kalkulierbar.
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0: 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Jetzt Meldungen aus der Trigger FM Redaktion. Bei einer Attacke mit einer Flüssigkeit auf einen AfD-Infostand im rheinland-pfälzischen Bad Kreuznach sind 9 Menschen verletzt worden. Nach derzeitigem Ermittlungsstand wurde aus einem angrenzenden Gebäude eine noch nicht identifizierte Flüssigkeit in Richtung des Standes der Partei geschüttet, teilte die Polizei mit. Norwegische Behörden haben das russische Kreuzfahrtschiff Professor Molchanow in der Inselgruppe Spitzbergen beschlagnahmt. Grundlage ist ein Gerichtsbeschluss zur Durchsetzung eines westlichen Schiedsspruchs. Russland soll damit für auf der Krim beschlagnahmte Vermögenswerte bezahlen. In der CDU Sachsen-Anhalt sorgt ein Papier aus dem Kreisverband Harz für Diskussionen. Dieses richtet sich vehement gegen eine drohende Kooperation mit der Linkspartei nach der kommenden Landtagswahl am Sonntag. Die Christdemokraten stehen, gesetzt den Fall, sie wollen nach einer Landtagswahl ohne AfD-Mehrheit die Regierung bilden, vor einer nahezu unmöglichen Entscheidung. Sowohl mit der Linken als auch mit der AfD dürfen sie laut Parteitagsbeschluss nicht kooperieren, werden es am Ende aber mit einer der beiden Parteien doch tun müssen, zumindest wenn man eine neue Regierung bilden möchte. 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
1: Aber im Grunde, ja, die CDU hat alles falsch gemacht. Die hätten wahrscheinlich auch bei 35% landen können, wenn sie sich emanzipiert hätten von Merkel und konservativ aufgestellt. Aber im Grunde hat sich die grüne Fraktion in der CDU durchgesetzt. Also die, darf ich? Die CDU ist ja keine konservative Partei mehr, ja. Und die verschenkt die konservativen Wählerstimmen ja an der AfD. Und ich habe mit Professor Bolz, der ist ja immer sehr scharfsinnig, diese Woche auf Punkt Preradovic gesprochen, und er sagt, Merz hat den Mutti-Mord versäumt. Ja? Also Merkel hat damals Kohl erledigt, aber Merz huldigt immer noch pflichtschuldig Mutti, die ihn von allen Seiten attackiert. Und das zeigt natürlich auch, wie schwach der Mann ist. Ja? Der schnellste Umfaller in der Kanzlergeschichte.
2: Ja, also das ist ja schon pathologisch bei ihm, seine Umfaller, auch jetzt nach den Wahlen. Und
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1: Was läuft hier eigentlich und warum? Diese Frage stellt am kommenden Mittwoch um 19 Uhr in Sippachzell im Zirbenschlüssel, Oberösterreich bei Linz, Christian Beer. Kein Unbekannter, er ist der Unternehmer des Jahres in Österreich gewesen und führt die Heron-Gruppe, ein ziemlich großer Laden, sitzen in Dornbirn. Aber, wie gesagt, diesen Vortrag am Mittwoch hält er in Sippachzell im Zirbenschlüssel. Um was da gehen? Es geht vor allem darum, was die Unternehmer in Österreich, aber auch Umgebung, was sie tun können, damit es sie übermorgen noch gibt. Denn ihnen wird ja das Leben zur Hölle gemacht, sie sollen ja abgeräumt werden. Und ein Unternehmer, der sich das gefallen lässt, ist kein Unternehmer, sondern er ist in diesem Falle ein Unterlasser und er schießt sich ins eigene Knie. Aber ich glaube, zusammen, gehakt, synchronisiert, können wir eine Menge tun. Und die Frage ist, auf welchen Gebieten man was tun kann. Und darum wird es gehen. Es geht zum Beispiel darum, wie man mit diesen Energiepreisen umgeht, die einen ja kaputt machen. Wie man mit den Medien umgeht, die einen komisch darstellen. Was man tun kann, damit Bargeld erhalten bleibt. All diese Dinge werden Thema sein. Und vor allem, es wird konkrete Vorschläge geben, was es jetzt schon gibt, womit man sich zur Wehr setzen kann. Nicht, was man noch bräuchte, was getan werden müsste, sondern was konkret jetzt da ist. Wer sich dafür interessiert, vor allem auch für einen Unternehmer, der nicht nur seinen Job macht, sondern sich politisch einmischt, der Verantwortung übernimmt für sein Land, seine Heimat, dem rate ich dahin zu gehen. Kommender Mittwoch, 19 Uhr, Zirbenschlüssel, Sippachzell, bei Linz 10 Kilometer. Und der Christian Beer ist halt jemand, der nicht nur die Fakten gut benennen kann, sondern der auch über einen sehr, sehr schönen Humor verfügt, dass man diesen ganzen Irrsinn erträgt. Denn ich glaube, wir werden sehr viel Humor brauchen, um das Ruder herumzureißen. Und das ist so groß, das Ruder, da brauchen wir sehr, sehr viele Hände. Geht also hin, macht euch schlau, synchronisiert euch und erzeugt Aufbruchstimmung. Und ganz wichtig, make Querdenken great again. So läuft das. Danke, Christian. Ich kenne dich. Ich weiß, dass du jemand bist, der sich nicht unterkriegen lässt. Aber wir müssen ein paar Leute mehr werden. Ne? Und das schaffen wir auch zusammen. Ne? Servus, Papa. Yeah.
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1: Und auf meiner Schule, war eine Walderschule, war mein Rektor, der hatte ja eine Nummer tätowiert. Und wir sind in dem Moment, als wir von unserem Vater verlassen wurden und wie die Daltons hier, 5 Abgebrochene da rum, wurden wir auch relativ schnell Sündenbock. Und da hat aber mein Rektor gesagt, lass die in Ruhe. Lass die in Ruhe. Die sind anders, tolerier das. Da wurde der Andersartige, wir haben Toleranz eingetrichtert bekommen. Das ist das Menschenbild an der Walderschule. Jedenfalls war das damals so. Heute musst du geimpft sein. Das ist eine andere Geschichte. Aber das war das so. Und das heißt, ich habe die Bildung, die ich bekommen habe, bekommen, obwohl ich nicht bezahlen konnte. Und deswegen gebe ich das heute zurück. Das ist mein Feedback an Deutschland. Ich sage, hey, ihr wart mal anders in Deutschland. Das war mal richtig super. Das verändert sich. Und das ist schlecht.
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0: 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Jetzt Meldungen aus der Trigger FM Redaktion. Riesige Proteste in ganz Spanien. In Sevilla, Zaragoza, Madrid und anderen Städten gingen zehntausende Menschen auf die Straße. In einigen Städten kam es zu Zusammenstößen mit der spanischen Polizei, die scheinbar beauftragt ist, die Proteste zu zerschlagen. Die Polizei ging mit Schlagstöcken, Gummigeschossen und Tränengas auf die eigene Bevölkerung los. Die Massenproteste richten sich gegen die illegale Einwanderung von rund 72.000 meist muslimischen jungen Männern in die spanische Grenzstadt Ceuta, die selbst nur 80.000 Einwohner hat und deshalb aktuell im Chaos versinkt. Die Demonstranten meinen, die spanische Regierung um den sozialistischen Ministerpräsidenten Pedro Sánchez hat nichts unternommen, um ihre eigenen Bürger zu schützen. Zahlreiche Berichte aus Ceuta über Vergewaltigungen und Morde sind seit Wochen im Umlauf. 4 Tage vor der Landtagswahl in Sachsen-Anhalt gibt es schwere Vorwürfe gegen die Seniorenresidenz Marterhaus in Dessau. Unter dem Namen einer 95 Jahre alten dementen Bewohnerin wurden offenbar Briefwahlunterlagen beantragt und anschließend Stimmen abgegeben. Ihr Bevollmächtigter Klaus-Lothar Bebber bestreitet, davon gewusst zu haben. Über den Fall berichtet die Ostdeutsche Allgemeine Zeitung. In Deutschland geht die Jobangst um. Allein in der Industrie verschwinden jeden Monat 15.000 Arbeitsplätze. Nur bei einem Arbeitgeber gibt es jetzt viele neue Jobs, nämlich bei der Bundesregierung. Nach Bild-Informationen plant Finanzminister Lars Klingbeil im Haushaltsentwurf 2027 mit 310.487 Stellen in der Bundesverwaltung. Das sind mehr als 12.000 Stellen zusätzlich als im letzten Ampeljahr. Kritiker meinen, dass damit Parteisoldaten und andere Unterstützer auf goldene Jobs gesetzt werden und man außerdem seine Stammwähler somit abhängig macht. 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
1: Über die Jahre, und das wird Generationen dauern, wir müssen gucken, dass wir eine Generation auf den Weg bringen, die eben mit einem gesunden Menschenverstand und mit sehr viel Freude in die Welt hinausgehen und auch bereit sind, Verantwortung zu übernehmen, keine Angst zu haben und sich eben sich auch einzubringen. Und das wird ja im Moment, wird das ja alles so niedergedrückt.
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1: Die Schule ist, glaube ich, das einzige Produkt, wo der Kunde nicht gefragt wird.
2: Ja.
1: Sondern er wird zwangsverpflichtet. Wir kennen es doch von der GEZ. Du darfst bezahlen, musst bezahlen, auch wenn du es gar nicht guckst. Das ist so ähnlich. Aber ich meine, wir sind uns, glaube ich, am Tisch einig. Schule wurde gedacht, damit Schüler den unsichtbaren Lehrplan lernen. Nämlich, hör zu, du kriegst ein Lob, wenn du das, was wir dir geben, auswendig lernst, deine Gefühle unterdrückst, weil du fragst, was soll der ganze Quatsch, und das ausspuckst. Und wenn du das verinnerlicht hast, dann bist du ready fürs System und dann machst du Karriere und dann kriegst du später Geld und damit kannst du ja Produkte kaufen, mit denen du dann glücklich wirst, weil hier machen wir dich unglücklich. Da kommen am Ende Leute raus, die von allein.
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1: Jetzt hat er in seiner Neujahrsansprache subtil durchblicken lassen, dass wenn von im Ausland sich in den Wahlkampf eingemischt werden würde, er spielte auf X an und Elon Musk, dann wäre immer noch die Möglichkeit der rumänischen Lösung. Da hat man ja, für alle, die es nicht wissen, hat man gesagt, okay, das Volk hat gewählt, aber nicht das, was die Eliten an Parteien wollten. Deswegen hat man das einfach annulliert. Das ist eigentlich ein Staatsstreich innerhalb von Europa, ist bei uns aber gar kein Thema. Also was du hier immer sagst, sie geben sich immer mehr Mühe, zu tun, als wäre das Demokratie. Und jetzt hat er gesagt, wenn so etwas Ähnliches kommt, und er zielt da eben auf Elon Musk ab, der sich natürlich ziemlich äußert, muss man sagen, und der kein normaler Mensch ist, sondern der eine Reichweite hat, muss man auch dazu sagen, das ist nicht irgendeiner, sondern der hat Möglichkeiten, dann würde er das quasi, droht er, wenn sich der Bürger verwählt, dann könnte er das korrigieren. Hat ja Angela Merkel schon mal in Thüringen getan, von daher ist das gar nicht so widersinnig.
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In Spanien fand gerade der Rechnungshof heraus, dass offenbar 2,4 Milliarden Euro in die Pensionen von Beamten fließen. Die Finanzmittel für die spanischen Beamten kommen meist aus Deutschland. Denn Deutschland haftet als größter Nettozahler mit zweistelligen Milliardenbeträgen, obwohl die deutsche Wirtschaft seit der sogenannten Pandemie deutlich schlechter gelaufen ist als die vieler Empfängerländer, sagt der FDP-Europaabgeordnete und Haushaltsexperte Moritz Körner. Deutschland bezahlt also die schuldenfinanzierten Programme anderer Staaten, während es selbst wirtschaftlich zurückfällt. Bis 2058 müsste Deutschland demnach bis zu 154 Milliarden Euro zahlen. Das wären im Jahr rechnerisch gut 5 Milliarden Euro. Solange die in Deutschland lebenden Deutschen brav weiter für andere arbeiten gehen, sollte das aber kein Problem sein, ist in Foren von Auswanderern dazu zu lesen. Der Berliner Landeswahlleiter Stefan Bröchler warnt vor einer zunehmenden Delegitimierung von Wahlen. Es gebe keinerlei empirische Belege dafür, dass es etwa in Altenheimen zu Unregelmäßigkeiten bei Briefwahlen komme, behauptete er. Sorgen bereiteten dem Landeswahlleiter zudem angebliche Falschmeldungen in den sozialen Medien. Kritiker der Briefwahl verbreiten unterdessen im Internet den Spruch, die Wahlen sind sicher und holen Sie sich Ihre Briefwahlunterlagen am Bratwurststand. Die EU und die NATO werden trotz der angeblichen Angriffe auf europäische Länder, die Russland angelastet werden, nicht von der Unterstützung der Ukraine abrücken, sagten die Leiter der beiden Institutionen am Mittwoch. Die seltene gemeinsame Erklärung folgte auf die Aussage der deutschen Regierung, Russland stecke hinter dem Angriff auf den Flughafen Leipzig. Friedensaktivisten meinen, jede deutsche Maßnahme provoziert eine russische Gegenmaßnahme. Jede russische Gegenmaßnahme rechtfertigt die nächste deutsche Verschärfung. Am Ende dieser Eskalationsspirale steht nicht etwa mehr Sicherheit für die Menschen in Leipzig oder anderswo, sondern eine Gesellschaft, die sich zunehmend an den Gedanken gewöhnt, dass die Konfrontation mit der größten Atommacht der Erde der Normalzustand sei. 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
1: Na, manchmal ist es schon genug gekämpft, wenn man nicht zurückweicht. Also das ist meine Erfahrung aus der Zeit dann. Ich habe lange innerhalb der Grünen gekämpft. Also das hat dann dafür gereicht, dass man bei meinem Abschied sagte, ja, die Antje hat sowieso nie zu uns gepasst, nach 24 Jahren und mehreren Wahlsiegen. Aber ist egal. Der Punkt, auf den ich hinaus will, ist folgender. Man muss nicht immer in die Attacke gehen. In dieser Gesellschaft ist es oft so hilfreich, wenn man einfach da stehen bleibt, wo man steht und nicht zurückweicht und sich nicht erschrecken lässt. Das ist ja eine Wahnsinnsmethode, die gerne von links angewendet wird. Die versuchen, dich zu Tode zu erschrecken, schreien dir die schrecklichsten Dinge nach oder machen andere Sachen, die sie dann, wo die Leute in Bedrängnis geraten und Angst kriegen oder ein bisschen Panik. Das ist Absicht. Man soll die Schnauze halten. Und deswegen gerade hinstehen und da bleiben, wo man ist, finde ich schon mal eine halbe Heldentat.
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2: Wenn Sie das mal in der freien Wirtschaft vergleichen, stellen Sie vor, Sie fahren hier nach Zürich und bestellen sich den neuesten Tesla und kriegen dann einen abgerockten Renault. Den fahren Sie doch nicht 4 Jahre, um dann zu Mercedes zu gehen, um einen Mercedes zu bestellen und dann irgendeinen Dacia zu bekommen. Sie geben das Fahrzeug zurück, weil das Betrug ist. Aber bei Politik sagen Sie immer, naja, das ist das geringste Übel. Suchen Sie so auch Ihren Partner aus, ja? Da gibt es 5 Personen, die Sie gar nicht mögen, dann nehmen Sie den Besten von den Schlechten. Fahren Sie so in Urlaub. 5 Länder, die Sie echt meiden wollen. Da gehen Sie ins Beste von den Schlechten. Essen Sie auch so. 5 Restaurants, wo Sie schon mal den Magen verdorben haben. Der, wo es am wenigsten am schlimmsten war, da gehen Sie essen. Das tun Sie nicht. Aber wenn es um Ihr Leben geht und all die Regeln bei der Politik, dann haben Sie das akzeptiert. Das ist drin. Sie sind zivilisiert. Das Zivilisierte an diesem Drill ist, dass Sie auf jemanden warten, der sich dagegen wehrt, wie man Sie verarscht. Wer soll das denn tun? Das können nur Sie tun, ja?
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